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Eigentlich soll der technische Fortschritt das Leben verbessern. Aber es ist anders. Die Technik macht aus dem Krieg ein Massensterben. Die Menschen werden zum Futter der Kanonen, zum Kugelfang zahlloser Gewehre.

Gott ist neutral, genau wie der Papst. Aber da er konservativ ist, muss er die Hierarchie respektieren.

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0: Ich erinnere mich an die Dinge lieber auf meine Art.
1: Wie meinen Sie das?
0: Wie ich mich daran erinnere. Nicht unbedingt, wie es passiert ist.